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1: Ein 65-jähriger Deutscher ist bei einer Wanderung in Bludenz in Vorarlberg tödlich verunglückt. Der Mann ist gestern früh gemeinsam mit seinem Hund aufgebrochen. Als er nicht zurückkehrt, ortet seine Frau den Hund über einen GPS-Tracker. Ein Bekannter findet den Vermissten daraufhin am Fuß eines Wasserfalls. Der Notarzt kann nur noch den Tod des Mannes feststellen. Das Formel-1-Rennen in Miami startet heute früher. Wegen eines befürchteten Unwetters beginnt der Grand Prix bereits um 19 Uhr unserer Zeit. Ursprünglich war der Start um 22 Uhr geplant. Sollte es innerhalb eines überschaubaren Umkreises um die Rennstrecke herum blitzen, müsste das Event unterbrochen werden. Die Anwesenden müssten dann Schutz suchen. Die Witwe des verstorbenen Justizsektionschefs Christian Pilnacek, Caroline List, wird nächste Woche im U-Ausschuss zur Causa aussagen. Sie hat den Ausschluss der Öffentlichkeit beantragt. Seit dem Tod Pilnaceks wehrt sich List gegen öffentliche Spekulationen über ihre Ehe und die einstigen Pläne ihres verstorbenen Mannes. US-Präsident Donald Trump kündigt an, einen vom Iran übermittelten Plan für ein Kriegsende prüfen zu wollen. Allerdings könne er sich nicht vorstellen, dass dieser Plan akzeptabel sein werde, schreibt Trump. Der Iran habe noch keinen ausreichend hohen Preis für das gezahlt, was er der Menschheit und der Welt in den letzten 47 Jahren angetan hat, begründet er seine Prognose.
2: Das wird der wärmste Tag des Jahres. Bis zu 29, vielleicht sogar zum ersten Mal in diesem Jahr 30 Grad gehen sich aus. Am wärmsten rund um St. Pölten. Aber für ganz Österreich. Strahlend blauer Himmel für diesen Sonntag in Sicht. Erst am späteren Nachmittag dann in Tirol und in Vorarlberg ein paar Wolken. Im Wetter trennt sich morgen aber auch wieder bis zu 27 Grad. Viel Sonne. Regen dann wirklich erst ab Dienstag in Sicht. Und der Blick auf Österreichs Straßen, da läuft es im Großen und Ganzen ganz gut. Nur ein Unfall ist passiert in Niederösterreich auf der S1 Richtung Korneuburg. Zwischen Süßenbrunn und Saring ist nur der linke Fahrstreifen frei. Ihr kommt um die Uhrzeit aber ohne Stau an der Unfallstelle vorbei. Gute Fahrt! 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
1: Ein 65-jähriger Deutscher ist bei einer Wanderung in Bludenz in Vorarlberg tödlich verunglückt. Der Mann ist gestern früh gemeinsam mit seinem Hund aufgebrochen. Als er nicht zurückkehrt, ortet seine Frau den Hund über einen GPS-Tracker. Ein Bekannter findet den Vermissten daraufhin am Fuß eines Wasserfalls. Der Notarzt kann nur noch den Tod des Mannes feststellen. Die SV Ried hat gestern den Klassenerhalt in der Bundesliga fixiert. Mit einem 2:0-Sieg gegen Blau-Weiß Linz ist das große Saisonziel damit erreicht. Trainer Maximilian Senft hat die Rieder im letzten Sommer nach 2 Jahren Abstinenz wieder ins Oberhaus geführt. Das Bundesheer freut sich über einen Personalzuwachs seit Jahresbeginn. Seit Jänner wurden rund 1.000 Personen aufgenommen, größtenteils Soldaten. Weil dem nur rund 430 Abgänge gegenüberstehen, ergibt das einen deutlichen Nettozuwachs von über 500 Personen. Die Witwe des verstorbenen Justizsektionschefs Christian Pilnacek, Caroline List, wird nächste Woche im U-Ausschuss zur Causa aussagen. Sie hat den Ausschluss der Öffentlichkeit beantragt. Seit dem Tod Pilnaceks wehrt sich List gegen öffentliche Spekulationen über ihre Ehe und die einstigen Pläne ihres verstorbenen Mannes.
2: In circa einer Stunde sperren die Freibäder auf und ja, das wird ein Freibadsonntag mit 29, vielleicht sogar 30 Grad heute zum ersten Mal. Dazu strahlend blauer Himmel über ganz Österreich. Erst am späteren Nachmittag kommen dann von Westen her Wolken Richtung Vorarlberg, Richtung Tirol. Bleibt aber trocken. Auch morgen sehe ich im Wettertrend, bleibt es trocken. Größtenteils auch sonnig, aber schon auch ein paar mehr Wolken in Sicht. Dazu warm. Ab Dienstag dann von Westen her die Abkühlung mit mehr Wolken und Regenschauern. Und der Blick auf Österreichs Straßen, da läuft es im Großen und Ganzen ganz gut. Nur in Amag ist auf der A9 Richtung Slowenien bei Graz der Plaputsch-Tunnel gesperrt, noch circa für eine Viertelstunde. Da finden Markierungsarbeiten statt. Ihr könnt da über das Stadtgebiet Graz ausweichen. Sonst alles frei, gute Fahrt.
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1: Ein 22-jähriger Mann ist gestern bei einem Kletterunfall in Lengenfeld in Tirol tödlich verunglückt. Er war mit einem 21-jährigen Partner im Klettergarten Elefantenwandel unterwegs. Dann ist er aus bisher unbekannter Ursache abgestürzt. Sein Partner hat sofort einen Notruf abgesetzt. Der Notarzt konnte aber nur mehr den Tod des Mannes feststellen. Das Formel-1-Rennen in Miami startet heute früher. Wegen eines befürchteten Unwetters beginnt der Grand Prix bereits um 19 Uhr unserer Zeit. Ursprünglich war der Start um 22 Uhr geplant. Sollte es innerhalb eines überschaubaren Umkreises um die Rennstrecke herum blitzen, müsste das Event unterbrochen werden. Die Anwesenden müssten dann Schutz suchen. Die Witwe des verstorbenen Justizsektionschefs Christian Pilnacek, Caroline List, wird nächste Woche im U-Ausschuss zur Causa aussagen. Sie hat den Ausschluss der Öffentlichkeit beantragt. Seit dem Tod Pilnaceks wehrt sich List gegen öffentliche Spekulationen über ihre Ehe und die einstige

0: und 2286 des Weltsicherheitsrates. Mit der hat sich die Weltgemeinschaft verpflichtet, medizinisches und humanitäres Personal sowie deren Infrastruktur, Transportmittel und Ausrüstung zu schützen.
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3: In circa einer Stunde sperren die Freibäder auf und ja, das wird ein Freibadsonntag mit 29, vielleicht sogar 30 Grad heute zum ersten Mal. Dazu strahlend blauer Himmel über ganz Österreich. Erst am späteren Nachmittag kommen dann von Westen her Wolken Richtung Vorarlberg, Richtung Tirol. Bleibt aber trocken. Auch morgen sehe ich im Wettertrend, bleibt es trocken. Größtenteils auch sonnig, aber schon auch ein paar mehr Wolken in Sicht. Dazu warm. Ab Dienstag dann von Westen her die Abkühlung mit mehr Wolken und Regenschauern. Und der Blick auf Österreich. Straßen, da läuft es im Großen und Ganzen ganz gut. Nur in der Steiermark ist auf der A9 Richtung Slowenien bei Graz der Plaputsch-Tunnel gesperrt. Noch circa für eine Viertelstunde. Da finden Markierungsarbeiten statt. Ihr könnt da über das Stadtgebiet Graz ausweichen. Sonst alles frei. Gute Fahrt.
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1: Ein 22-jähriger Mann ist gestern bei einem Kletterunfall in Lengenfeld in Tirol tödlich verunglückt. Er war mit einem 21-jährigen Partner im Klettergarten Elefantenwandel unterwegs. Dann ist er aus bisher unbekannter Ursache abgestürzt. Sein Partner hat sofort einen Notruf abgesetzt. Der Notarzt konnte aber nur mehr den Tod des Mannes feststellen. Die SV Ried hat gestern den Klassenerhalt in der Bundesliga fixiert. Mit einem 2:0-Sieg gegen Blau-Weiß Linz ist das große Saisonziel damit erreicht. Trainer Maximilian Senft hat die Rieder im letzten Sommer nach 2 Jahren Abstinenz wieder ins Oberhaus geführt. Das Bundesheer freut sich über einen Personalzuwachs seit Jahresbeginn. Seit Jänner wurden rund 1.000 Personen aufgenommen, größtenteils Soldaten. Weil dem nur rund 430 Abgänge gegenüberstehen, ergibt das einen deutlichen Nettozuwachs von über 500 Personen. US-Präsident Donald Trump kündigt an, einen vom Iran übermittelten Plan für ein Kriegsende prüfen zu wollen. Allerdings könne er sich nicht vorstellen, dass dieser Plan akzeptabel sein werde, schreibt Trump. Der Iran habe noch keinen ausreichend hohen Preis für das gezahlt, was er der Menschheit und der Welt in den letzten 47 Jahren angetan hat, begründet er seine Prognose.
2: Ja, es ist erst der 3. Mai, ich habe es gerade noch einmal gecheckt, aber trotzdem wird das schon heute richtig sommerlich. Vielleicht zum ersten Mal in diesem Jahr 30 Grad, 23 bis 29 die Top-Temperaturen in den Regionen von Linz bis zum Neusiedlersee, könnte aber vielleicht sogar ein bisschen mehr werden. Überall über Österreich strahlend blauer Himmel, erst am späteren Nachmittag dann im Westen, Vorarlberg, Tirol, ein paar Wolken, bleibt aber trocken. Im Wettertrend sehe ich morgen, bleibt es auch trocken, ähnlich warm, nicht mehr ganz so heiß, mehr Wolken in Sicht, aber ab Dienstag dann auch ein bisschen Regen. Und der Blick auf Österreichs Straßen, kurz nach 9, da läuft alles so wie es soll. Gute Fahrt!
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3: Mit Sandra Spick, salut!

Papi Chulo auf Eurodance Express. Da sage ich doch, passt wunderbar zu diesem 1. Mai-Wochenende. Wie schön ist es bitte? Genießt den Sonnenschein und die vielen Plusgrade. Ja, und den letzten Tag dieses langen Wochenendes hat sich nach Urlaub angefühlt. Hier sind die Wenger Boys auf Eurodance Express.

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vielen Plusgraden kann man sich gar nicht vorstellen, dass es wieder schlechter wird. Nächste Woche, naja. Aber wart aufs Update und Punkt hier auf Eurodance Express.

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1: Am Neufelder See im Burgenland wird seit gestern ein Taucher vermisst. Der Mann ist zu einem Tauchgang aufgebrochen und nicht mehr zurückgekehrt. Die Einsatzkräfte haben die Suche heute früh um 5 Uhr fortgesetzt. Der als erfahren und sicherheitsbewusst geltende Taucher war zum Mittag gestern ins Wasser gegangen. Das Formel-1-Rennen in Miami startet heute früher. Wegen eines befürchteten Unwetters beginnt der Grand Prix bereits um 19 Uhr unserer Zeit. Ursprünglich war der Start um 22 Uhr geplant. Sollte es innerhalb eines überschaubaren Umkreises um die Rennstrecke herum blitzen, müsste das Event unterbrochen werden. Die Anwesenden müssten dann Schutz suchen. Die Witwe des verstorbenen Justizsektionschefs Christian Pilnacek, Caroline List, wird nächste Woche im Ausschuss zur Causa aussagen. Sie hat den Ausschluss der Öffentlichkeit beantragt. Seit dem Tod Pilnaceks wehrt sich List gegen öffentliche Spekulationen über ihre Ehe und die einstigen Pläne ihres verstorbenen Mannes. Shakira hat gestern Abend ein kostenloses Megakonzert in der Copacabana in Rio de Janeiro gegeben. Laut Stadtverwaltung sind rund 2 Millionen Menschen zu der Show gekommen. Die 49-Jährige hat eine Reihe ihrer größten Hits performt, darunter Waka Waka und Hips Don't Lie.
2: So sonnig wie die letzten Tage geht's auch heute weiter. Sonne und strahlend blauer Himmel in ganz Österreich. Gerade am feinsten bei dir im Raum St. Pölten mit plus 21 Grad. Am Nachmittag gibt's dann ein paar Wolken, vor allem bei dir in Innsbruck oder Bregenz. Es bleibt aber trocken, heute halte ich fest, bis zu 29 Grad. So gut wie beim Wetter, auch beim Verkehr. Momentan ist nichts los auf Österreichs Straßen. Ich wünsche dir eine gute Fahrt.
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1: 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Hier ist Melanie C.
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1: Die Finanzpolizei hat in einem Tiroler Hotel illegal beschäftigte Personen und mutmaßlichen Menschenhandel aufgedeckt. Auslöser war eine anonyme Anzeige über die unerlaubte Beschäftigung brasilianischer Staatsangehöriger. 8 Personen wurden festgenommen. Der Hotelbetreiber muss 40.000 Euro Strafe zahlen. Trotz einer 3:0 Führung hat Inter Miami in der Nacht auf heute in der Major League Soccer gegen Orlando City verloren. Superstar Lionel Messi hat ein Tor geschossen und 2 Vorlagen gegeben. Er konnte die 4:3 Niederlage aber nicht verhindern. Die Witwe des verstorbenen Justizsektionschefs Christian Pilnacek, Caroline List, wird nächste Woche im U-Ausschuss zur Causa aussagen. Sie hat den Ausschluss der Öffentlichkeit beantragt. Seit dem Tod Pilnaceks wehrt sich List gegen öffentliche Spekulationen über ihre Ehe und die einstigen Pläne ihres verstorbenen Mannes. Israel fordert heute die Bewohner im Südlibanon auf, ihre Häuser zu evakuieren. Sie sollen sich mindestens 1 Kilometer in offenes Gelände zurückziehen. Das Militär erklärt, es führe Einsätze gegen die Hisbollah durch, nachdem diese gegen das Waffenstillstandsabkommen verstoßen habe. Jeder, der sich in der Nähe von Hisbollah-Kämpfern oder Einrichtungen aufhalte, könnte daher in Gefahr sein.
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3: Das Wetter heute am Sonntag lässt sich wirklich zeigen. Heute maximal plus 29 Grad, gerade aktuell 15 in Lienz, 19 schon in Mattersburg oder bei euch 19 in Korneuburg. Erst am Abend kommen dann in Innsbruck, Lienz oder auch in Lofer Wolken dazu. Es bleibt aber trocken. Die neue Woche geht dann auch so weiter mit viel Sonne, paar Wolken und warmen Temperaturen. Erst am Dienstag kühlt es dann ein bisschen ab, da kann es auch stellenweise ein bisschen regnen. Einen Blick in die Steiermark, A9 Pyrenautobahn Richtung Slowenien. Der Plaputsch-Tunnel ist gesperrt. Aktuell steht dort auch ein Auto mit Panne im Tunnel. Ausweichen da am besten über Graz. Ansonsten läuft's. Ich wünsche euch eine gute und vor allem sichere Fahrt.
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jetzt ist es schon Mai, der 3. Mai, Vormittag, das lange Wochenende. Aber eins von vielen, ne? Jetzt kommt ja wieder die gute Zeit. Schön, dass du die mit Eurodance Express verbringst. Mein Name ist Sandra Spick und ich sag Salut.

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1: Im Fall der vergifteten Babynahrung des Herstellers HIP gibt es eine Festnahme. Ein 39-jähriger Mann wurde gestern in Salzburg verhaftet. Er soll heute in die Justizanstalt Eisenstadt überstellt werden. Die Befragungen laufen noch. In Österreich, Tschechien und der Slowakei wurden insgesamt 5 manipulierte Babynahrungsgläser vor dem Verzehr sichergestellt. Trotz einer 3:0-Führung hat Inter Miami in der Nacht auf heute in der Major League Soccer gegen Orlando City verloren. Superstar Lionel Messi hat ein Tor geschossen und 2 Vorlagen gegeben. Er konnte die 4:3-Niederlage aber nicht verhindern. Der vermisste Taucher im Neufelder See im Burgenland ist heute Vormittag tot aufgefunden worden. Der als erfahren und sicherheitsbewusst geltende Taucher ist gestern Mittag ins Wasser gegangen und nicht mehr zurückgekehrt. Die Polizei hat die Ermittlungen zum Unfallhergang aufgenommen. Österreich hat eine neue Speed-Puzzle-Meisterin. Die Vorarlbergerin Andrea Gerold hat bei den 2-tägigen nationalen Titelkämpfen in Wiener Neudorf den Titel im Einzelbewerb geholt. Und das mit einem neuen Rekord. Sie hat ein 500-Teile-Puzzle in 37 Minuten und 12 Sekunden gelegt. Insgesamt haben fast 500 Personen an der Meisterschaft teilgenommen.
2: Das Wetter heute am Sonntag lässt sich wirklich zeigen. Heute maximal plus 29 Grad, gerade aktuell 15 in Lienz, 19 schon in Mattersburg oder bei euch 19 in Korneuburg. Erst am Abend kommen dann in Innsbruck, Lienz oder auch in Lofer Wolken dazu. Es bleibt aber trocken. Die neue Woche geht dann auch so weiter mit viel Sonne, paar Wolken und warmen Temperaturen. Erst am Dienstag kühlt es dann ein bisschen ab, da kann es auch stellenweise ein bisschen regnen. Einen Blick in die Steiermark, A9 Pyrn-Autobahn Richtung Slowenien. Der Plabutsch-Tunnel ist gesperrt. Aktuell steht dort auch ein Auto mit Panne im Tunnel. Ausweichen da am besten über Graz. Ansonsten läuft's. Ich wünsche euch eine gute und vor allem sichere Fahrt.

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0: 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Ja, die 2010er Jahre zum Beispiel, aber auch ganz, ganz frisch, was da so an den Start kommt. Und wir haben's gesammelt, die ultimativen Banger von heute am Dienstag für dich. Ab 18 Uhr zum Feiern, zum, ja, wieder der geschätzte Eurodance-Experte im Raum werden, weil du einfach weißt, okay, ja, das ist neu, die hat was Neues am Start. Freuen wir uns, wenn du dir die neueste Generation Dance-Mucke reinziehst hier bei uns am Dienstag. Ich habe hier jetzt was von Taylor Swift, Opalite in der Dance-Version.

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1: Der Waldbrand bei Graz beschäftigt die Einsatzkräfte heute den 9. Tag in Folge. Insgesamt 2300 Feuerwehrleute waren bisher im Einsatz, um die Glutnester auf den 70 Hektar Fläche aufzuspüren und zu löschen. Bisher hat es keine Verletzten gegeben. Trotz einer 3:0 Führung hat Inter Miami in der Nacht auf heute in der Major League Soccer gegen Orlando City verloren. Superstar Lionel Messi hat ein Tor geschossen und zwei Vorlagen gegeben. Er konnte die 4:3 Niederlage aber nicht verhindern. Im Fall der vergifteten Babynahrung des Herstellers Hip gibt es eine Festnahme. Ein 39-jähriger Mann wurde gestern in Salzburg verhaftet. Er soll heute in die Justizanstalt Eisenstadt überstellt werden. Die Befragungen laufen noch. In Österreich, Tschechien und der Slowakei wurden insgesamt 5 manipulierte Babynahrungsgläser vor dem Verzehr sichergestellt. In der Toskana sind 2 Gärtner wegen eines verheerenden Waldbrandes angezeigt worden. Die Männer haben Schnittreste verbrannt. Von diesem Feuer soll der Brand ausgegangen sein. Insgesamt sind 710 Hektar Wald zerstört worden. 120 der ursprünglich 3500 evakuierten Personen können immer noch nicht in ihre Häuser zurück.
2: Heute spürt man den Sommer schon so richtig. Sonne pur und blitzblauer Himmel. Erst am späten Nachmittag in Vorarlberg und Tirol ein paar Wolken, aber kein Regen. Heute so zwischen 24 und 29 Grad. Die Top-Temperaturen rund um den Neusiedlersee. Da können sogar vielleicht die 30 knacken. Also besser geht's wirklich nicht. So geht's dann auch Richtung neue Woche. Viel Sonne, warme Temperaturen. Erst am Dienstag kann's dann auch stellenweise regnen. Das verlängerte Wochenende endet so langsam und das merkt man auch auf Österreichs Straßen. Einen Blick nach Tirol auf die A13 Brennerautobahn Richtung Bozen zwischen Matrei und Nösslau. Stau im Baustellenbereich, auch auf der B179 Fernpassstraße ab den Grenztunnel Füssen. Stau, weil gerade sehr viel los ist, also plant da am besten mehr Zeit am Weg heim ein. Ansonsten läuft's, ich wünsche dir eine gute und vor allem sichere Fahrt.
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3: 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Mit Sandra Spick, salü. Das ist der 3. Mai, das ist dein Sonntag mit Gigi D'Agostino.

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1: Österreich hat eine neue Speed-Puzzle-Meisterin. Die Vorarlbergerin Andrea Gerold hat bei den zweitägigen nationalen Titelkämpfen in Wiener Neudorf den Titel im Einzelbewerb geholt. Und das mit einem neuen Rekord. Sie hat ein 500-Teile-Puzzle in 37 Minuten und 12 Sekunden gelegt. Insgesamt haben fast 500 Personen an der Meisterschaft teilgenommen. Das Formel-1-Rennen in Miami startet heute früher. Wegen eines befürchteten Unwetters beginnt der Grand Prix bereits um 19 Uhr unserer Zeit. Ursprünglich war der Start um 22 Uhr geplant. Sollte es innerhalb eines überschaubaren Umkreises um die Rennstrecke herum blitzen, müsste das Event unterbrochen werden. Die Anwesenden müssten dann Schutz suchen. Die Witwe des verstorbenen Justizsektionschefs Christian Pilnacek, Caroline List, wird nächste Woche im Ausschuss zur Causa aussagen. Sie hat den Ausschluss der Öffentlichkeit beantragt. Seit dem Tod Pilnaceks wehrt sich List gegen öffentliche Spekulationen über ihre Ehe und die einstigen Pläne ihres verstorbenen Mannes. Die Finanzpolizei hat in einem Tiroler Hotel illegal beschäftigte Personen und mutmaßlichen Menschenhandel aufgedeckt. Auslöser war eine anonyme Anzeige über die unerlaubte Beschäftigung brasilianischer Staatsangehöriger. 8 Personen wurden festgenommen, der Hotelbetreiber muss 40.000 Euro Strafe zahlen.
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3: Der wärmste Tag bis jetzt in diesem Jahr. Bis zu 30 Grad können sich eventuell ausgehen. Strahlende Sonne begleitet euch den ganzen Tag. In Vorarlberg entstehen jetzt dann so ein paar Quellwolken. Das breitet sich gegen Abend so ein bisschen auf Tirol und Salzburg aus. Die sind aber harmlos. Morgen Montag liegt dann Vorarlberg unter einer Wolkendecke. Überall sonst bleibt es sonnig bei bis zu 29 Grad. Das ist der Blick auf Österreichs Straßen. Viel Rückreiseverkehr, zum Beispiel auf der A13 Richtung Italien. Zwischen Matrei bis nach Nößlach beim Baustellenbereich ein immenser Stau. Außerdem staut sich vor dem Autobahngrenzübergang Kufstein-Kiefersfelden oder auch auf der Fernpassstrecke. In Wien stockt der Verkehr rund um den Verteilerkreis. Gute Fahrt!
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4: Mit Sandra Spick, salut!

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1: Im Fall der vergifteten Babynahrung des Herstellers Hip gibt es eine Festnahme. Ein 39-jähriger Mann ist gestern in Salzburg verhaftet worden. Er soll heute in die Justizanstalt Eisenstadt überstellt werden. Die Befragungen laufen noch. In Österreich, Tschechien und der Slowakei wurden insgesamt 5 manipulierte Babynahrungsgläser vor dem Verzehr sichergestellt. Der Waldbrand bei Graz beschäftigt die Einsatzkräfte heute den 9. Tag in Folge. Insgesamt 2300 Feuerwehrleute waren bisher im Einsatz, um die Glutnester zu löschen. Verletzte gibt es keine. Der vermisste Taucher im Neufeldersee im Burgenland ist am Vormittag tot aufgefunden worden. Der als erfahren und sicherheitsbewusst geltende Taucher ist gestern ins Wasser gegangen und nicht mehr zurückgekehrt. Die Polizei hat die Ermittlungen zum Unfallhergang aufgenommen. In Estland haben 2 Passanten einen Elch aus einer misslichen Lage befreit. Das Tier hat sich in einem Wohngebiet in einem Metallzaun verfangen, als es diesen mit einem Sprung überwinden wollte. Die Männer haben die langen Beine des Elchs vorsichtig über den Zaun gehoben. Auf Social Media gibt es viel Lob für die Aktion.
2: Warm, wärmer, am wärmsten, schön, schön, am schönsten. Ich weiß gar nicht, was ich sagen soll, um diesen herrlichen Tag in Worte zu fassen. Sonne haben wir bekommen bei 23 bis 29 Grad. Morgen wird's Tag in der Arbeit, weil die Sonne überwiegt nach wie vor. Also vielleicht schafft sie es ja danach noch ein bisschen rauszugehen und Sonne zu tanken. Im Westen breiten sich allerdings Wolken aus ab dem Nachmittag und es kann auch mal ein bisschen regnen. 22 bis 29 Grad morgen. Das ist der Überblick auf Österreichs Straßen. Wir schauen auf die B21. Hier gibt es eine Sperre zwischen Mitterbach und dem Ochssattel. Es gab einen Unfall mit 2 Motorrädern. Ausweichen geht großräumig über Heinfeld. Sonst läuft's. Ich wünsche euch eine gute Fahrt.
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0: 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Ich habe hier jetzt DJ Bobo.

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1: Das Wetter in Österreich wird in den nächsten Tagen zunehmend wechselhaft. Neben freundlichen Phasen nehmen Regenschauer und Gewitter bis zur Wochenmitte deutlich zu. Erst am Wochenende soll es wieder stabiler werden. Morgen bleibt es abseits des Westens meist sonnig und warm mit Temperaturen zwischen 21 und 29 Grad. So Aussagen von Geosphere Austria. Im Fall der vergifteten Babynahrung des Herstellers Hipp gibt es eine Festnahme. Ein 39-jähriger Mann ist gestern in Salzburg verhaftet worden. Er soll heute in die Justizanstalt Eisenstadt überstellt werden. Die Befragungen laufen noch. In Österreich, Tschechien und der Slowakei wurden insgesamt 5 manipulierte Babynahrungsgläser vor dem Verzehr sichergestellt. Die fehlenden Deutschkenntnisse sind derzeit das drängendste Problem im österreichischen Bildungssystem. Das sagt Bildungsminister Christoph Wiederkehr heute in der ORF-Pressestunde. Ein Drittel der SchülerInnen in den Deutschförderklassen schafft auch nach einem Jahr nicht den Umstieg. Wiederkehr fordert mehr Stunden im Kindergarten für Kinder mit Sprachdefiziten. Der vermisste Taucher

0: Das Wetter ist perfekt heute, Sonne ohne Ende mit bis zu 30 Grad heute in Salzburg und Oberösterreich. Morgen Montag sehe ich auf den Wetterkarten, wird's ähnlich. Immer noch am wärmsten und sonnigsten wird's zwischen Wien und dem Burgenland. Genau das Gegenteil von Vorarlberg und Tirol morgen. Eher wolkig hier, aber trotzdem so 25 bis 27 Grad gehen sich aus. Das ist der Blick auf Österreichs Straßen. Wir starten in Niederösterreich. Auf der A4 Richtung Wien zwischen dem Flughafen und dem Knoten Schwechat ist im Baustellenbereich ein Unfall passiert. Die rechte Fahrspur ist blockiert. Wir bleiben in Niederösterreich. Auf der B21 ist die Sperre zwischen Mitterbach und dem Ochsattel aufgehoben. Ich wünsche euch weiterhin eine gute Fahrt.
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1: Du hast mal wieder richtig Bock auf was Neues. 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DJ Bunz auf Eurodance Express mit Trippin'.

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1: Der Waldbrand bei Graz beschäftigt die Einsatzkräfte heute den 9. Tag in Folge. Insgesamt 2300 Feuerwehrleute waren bisher im Einsatz, um die Glutnester zu löschen. Verletzte gibt es keine. Das Wetter in Österreich wird in den nächsten Tagen zunehmend wechselhaft. Neben freundlichen Phasen nehmen Regenschauer und Gewitter bis zur Wochenmitte deutlich zu. Erst am Wochenende soll es wieder stabiler werden. Morgen bleibt es abseits des Westens meist sonnig und warm mit Temperaturen zwischen 21 und 29 Grad. So Aussagen von Geosphere Austria. Die fehlenden Deutschkenntnisse sind derzeit das drängendste Problem im österreichischen Bildungssystem. Das sagt Bildungsminister Christoph Wiederkehr heute in der ORF-Pressestunde. Ein Drittel der SchülerInnen in den Deutschförderklassen schafft auch nach einem Jahr nicht den Umstieg. Wiederkehr fordert mehr Stunden im Kindergarten für Kinder mit Sprachdefiziten. Der vermisste Taucher im Neufelder See im Burgenland ist am Vormittag tot aufgefunden worden. Der als erfahren und sicherheitsbewusst geltende Taucher ist gestern ins Wasser gegangen und nicht mehr zurückgekehrt. Die Polizei hat die Ermittlungen zum Unfallhergang aufgenommen.
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3: Im ganzen Land heute 23 bis 29 Grad plus ganz, ganz, ganz viel Sonne. Ich glaube, so kann man das ganz gut zusammenfassen. In der Nacht ziehen dann einige Wolken vom Westen auf. Das heißt besonders für Vorarlberg, morgen früh stehst du mit einer Wolkendecke auf. Am Nachmittag können auch lokale Schauer dabei sein. Ansonsten Temperaturen von bis zu 29 Grad. Am schönsten wird es zwischen Wien und dem Burgenland. Es gibt eine Menge Rückreiseverkehr, das ist der Blick auf Österreichs Straßen. Wir starten in Niederösterreich auf der A2 Richtung Wien. Zwischen Wöllersdorf und Leobersdorf gab es einen Unfall, da sind zwei Autos auf der Überholspur liegen geblieben. Langsam baut sich Stau auf. Weiter in Niederösterreich auf der S6 zwischen Glocknitz und Neunkirchen gibt es Blockabfertigung. Die gibt es auch auf der A2 vor dem Kalcherkugeltunnel. Ich wünsche euch eine gute Fahrt.
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kann man ja auch nur seufzen nach so einem langen Wochenende, das sich ja wirklich wie Urlaub anfühlt, dann morgen wieder in die Arbeit hinein starten. Aber was muss, das muss. Deswegen hauen wir dich aus den Federn. Morgen doppelt wichtig. Der doppelte Espresso hier auf Eurodance Express im Wake Up Express. Die ersten beiden Hits der Stunde in der Früh. Ja, die geben also richtig Gas. Also noch mehr Gas als sonst unsere Dance Hits. Hier ist Eiffel 65 mit Blue.

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heute einfach die Restsonne genießen, Balkonien und vor allem die warmen Temperaturen. Nutz es aus. Nächste Woche gibt es wieder einen kleinen Einbruch, zumindest was die Sonne angeht. Aber alle Infos dazu wie immer im Update und Punkt hier verlässlich auf Eurodance Express. Hier ist New Religion.

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1: 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In Flatach in Kärnten ist in der Nacht ein Stall bis auf die

0: kann. Mit dem ersten Sieg nach 5 vergeblichen Anläufen hat sich die Wiener Austria für ein möglicherweise heißes Fußball-Bundesliga-Finish um Platz 4 in Position gebracht. Die Violetten besiegen heute den TSV Hartberg durch ein Schuppertor von Calvin Boateng mit 1:0. Die fehlenden Deutschkenntnisse sind derzeit das drängendste Problem im österreichischen Bildungssystem. Das sagt Bildungsminister Christoph Wiederkehr heute in der ORF-Pressestunde. Ein Drittel der SchülerInnen in den Deutschförderklassen schafft auch nach einem Jahr nicht den Umstieg. Wiederkehr fordert mehr Stunden im Kindergarten für Kinder mit Sprachdefiziten. Im Fall der vergifteten Babynahrung des Herstellers Hipp gibt es eine Festnahme. Ein 39-jähriger Mann ist gestern in Salzburg verhaftet worden. Er soll heute in die Justizanstalt Eisenstadt überstellt werden. Die Befragungen laufen noch. In Österreich, Tschechien und der Slowakei wurden insgesamt 5 manipulierte Babynahrungsgläser vor dem Verzehr sichergestellt.
1: Der bisher wärmste Tag des Jahres. Fast schon heiß, vor allem vom Inntal bis ins Mostviertel. Auch jetzt noch herrlich sonnig und super mild in ganz Österreich. Die Tiefstwerte in der Sonntagnacht dann 15 bis 7 Grad. Es kann hier und da ein paar Schauer geben. Auch die neue Woche geht aber sommerlich weiter. Bis zu 30 Grad gehen sich morgen Montag wieder aus. Da stören auch die paar Wolken und das bisschen Wind nicht. Wir lotsen euch durch dieses lange Wochenende am Weg nach Hause mit den aktuellen Verkehrsinfos und da starten wir gleich in Niederösterreich. A2 vor dem Kalcherkogeltunnel gibt's Stau, Zach auch auf der S6 von Glocknitz nach Neunkirchen und auch auf der A10 bei Spital geht's nur langsam weiter. Noch eine Sperre in Niederösterreich auf der B27 zwischen Kaiserbrunn und Hirschwang. Leider ein Motorradunfall passiert. Vor Ort hier abwarten ist angesagt. Ansonsten schaut's gut aus. Wir wünschen euch eine sichere Fahrt.
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3: Mit Sandra Spick, salü, rein in den Abend und den liebe ich. Freed from Desire. Schönen Sonntag.

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0: Mit dem ersten Sieg nach 5 vergeblichen Anläufen hat sich die Wiener Austria für ein möglicherweise heißes Fußball-Bundesliga-Finish um Platz 4 in Position gebracht. Die Violetten besiegen heute den TSV Hartberg durch ein Schuppertor von Calvin Boateng mit 1:0. Die fehlenden Deutschkenntnisse sind derzeit das drängendste Problem im österreichischen Bildungssystem. Das sagt Bildungsminister Christoph Wiederkehr heute in der ORF-Pressestunde. Ein Drittel der SchülerInnen in den Deutschförderklassen schafft auch nach einem Jahr nicht den Umstieg. Wiederkehr fordert mehr Stunden im Kindergarten für Kinder mit Sprachdefiziten. Der Waldbrand bei Graz beschäftigt die Einsatzkräfte heute den 9. Tag in Folge. Insgesamt 2300 Feuerwehrleute waren bisher im Einsatz, um die Glutnester zu löschen. Verletzte gibt es keine.
1: Der wärmste Ort in ganz Österreich ist aktuell Schärding. In Oberösterreich noch immer 29 Grad. Ein frühsommerlicher Abend wie aus dem Bilderbuch. Morgen Montag, trotz dem kräftigen Südwind, wieder richtig warm. Sehr ähnlich wie heute wird's zum Start in die neue Woche. Wir schauen zu euch auf die Straßen am Sonntagabend und starten gleich in Oberösterreich. A1 Richtung Wien gesperrt. Nach einem Unfall geht nichts mehr zwischen Lackkirchen West und Forchdorf. Ausweichen geht großräumig ab der Abfahrt Regau über die B1. Wir bleiben in Oberösterreich. A9 Richtung Linz vor St. Pankratz 15 Minuten plus. Und in Kärnten auf der A2 Richtung Wien-Zach am Packsattel vor dem Kalcherkogeltunnel gute 10 Minuten. Gleiches Spiel in Niederösterreich auf der S6 Richtung Wien zwischen Glocknitz und Neunkirchen. Eine gute und vor allem sichere Fahrt.
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tanken. Mit dem ersten Sieg nach 5 vergeblichen Anläufen hat sich die Wiener Austria für ein möglicherweise heißes Fußball-Bundesliga-Finish um Platz 4 in Position gebracht. Die Violetten besiegen heute den TSV Hartberg durch ein Schuppertor von Calvin Boateng mit 1:0. Wegen eines Zwischenfalls mit einem Kleinflugzeug ist der Hamburger Flughafen heute kurzzeitig gesperrt worden. Eine Maschine hatte bei der Landung Schwierigkeiten und ist beschädigt worden. Verletzt wurde niemand. Während der Bergbahn

0: Prüfung und Reinigung der Start- und Landebahn konnten keine andere Flieger starten oder landen. In der Wiener Stadthalle haben die Proben für den 70. Song Contest begonnen. Die ersten Delegationen sind gestern eingetroffen und haben ihre Songs auf der Bühne getestet. Alle weiteren Länder folgen in den kommenden Tagen.
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3: In den meisten Orten des Landes noch immer 25 Grad. Ein paar Wolken gibt's nur in Vorarlberg, Tirol und in Salzburg. Kurz noch zum Wettertrend, wir machen es ganz kurz. Morgen wieder gleich schön wie heute. Wir schauen zu euch auf die Straßen am Sonntagabend. Rückreiseverkehr aus dem langen Wochenende, das spüren wir. Es ist ziemlich viel los. Oberösterreich auf der A1 Richtung Wien. Zwischen Lackirchen West und Forchdorf nach einem Unfall 40 Minuten Stau. Kärnten 30 Minuten plus auf der A2 Richtung Wien. Am Packsattel vor dem Kalcher Kogeltunnel gibt es Blockabfertigung. Niederösterreich A4 Richtung Wien von Neusiedl bis Bruck Ost eine Viertelstunde mehr einrichten. Und auf der S6, wir bleiben in Niederösterreich, von Glocknitz bis Neunkirchen, hier dauert es ungefähr 10 Minuten länger. Wir wünschen euch eine gute Fahrt.
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